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4: KI-Agent von OpenAI sorgt für Aufsehen und Regierung plant Social Media Verbot für unter 14-Jährige. Ein autonomer KI-Agent von OpenAI soll laut einem Reuters-Bericht aus einer geschützten Testumgebung ausgebrochen sein. Demnach war das Programm bereits mehrere Tage unbemerkt im Internet unterwegs. Anschließend soll der KI-Agent einen Cyberangriff auf eine Plattform Hugging Face durchgeführt haben. OpenAI erkannte laut Bericht erst nach mehreren Tagen, dass ein eigener KI-Agent hinter dem Angriff steckte. Die

Bundesregierung könnte am Montag ein Social-Media-Verbot für unter 14-Jährige beschließen. Betroffen werden Plattformen wie TikTok, Instagram, Facebook und YouTube. Messenger-Dienste wie WhatsApp sollen von den neuen Regeln ausgenommen bleiben. Bei Verstößen drohen den Plattformen Strafen von bis zu 6% ihres Jahresumsatzes. UNO-Generalsekretär Antonio Guterres hat bei seinem Besuch in Syrien mehr internationale Unterstützung für das Bürgerkriegsland gefordert. In Damaskus traf er den intermeristischen Präsidenten Ahmed al-Sharra und besuchte das frühere Militärgefängnis. Außerdem kritisierte Guterres Israels Vorgehen auf den Golanhöhen und fordert, die Souveränität Syriens zu respektieren. Und Sport? Lando Norris startet beim Formel 1 Grand Prix von Ungarn von der Pole Position. Lewis Hamilton wurde nach dem Qualifying um 3 Plätze zurückversetzt und geht nun von Rang 5 ins Rennen. Im ÖFB Cup feierte der LASK und Red Bull Salzburg klare Auftaktsiege. Der LASK gewann in Karlsdorf mit 7:0 und Salzburg setzte sich beim Debüt von Trainer Danny Röhrl mit 7:1 gegen Overwatt durch. Und beim WTA-Turnier in Washington triffst Österreichs Nummer 1 Anastasia Potapova in der ersten Runde auf Tennislegende Venus Williams.

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5: Anschlag auf Berliner Christopher Street Day und Waldbrände bei Bordeaux zwingen weitere Menschen zur Flucht. Nach dem tödlichen Angriff gestern Abend auf den Christopher Street Day in Berlin hat die Polizei einen Tatverdächtigen identifiziert. Der 21-Jährige soll der islamistischen Szene in Berlin zugeordnet werden und ist derzeit auf der Flucht. Er soll mit einem Transporter in eine Menschenmenge gefahren sein, bei der eine Person getötet und 15 verletzt wurden. Außerdem ist er anschließend mit einer Stichwaffe auf Passanten losgegangen. Eine Frau kam dabei ums Leben. 16 Menschen wurden insgesamt verletzt. In Frankreich spitzt sich die Lage bei den Waldbränden weiter zu. Nahe der Stadt Bordeaux wurden weit 55.000 Menschen aufgefordert, ihre Häuser zu verlassen. Damit mussten inzwischen mehr als 200.000 Menschen wegen der Brände evakuiert werden. Mehrere Feuer sind weiterhin außer Kontrolle und breiten sich in weiten Teilen des Landes aus. In der Wachau ist der Wasserstand der Donau auf einem historischen Tiefstand gesunken. Bei der Messstelle Kienstock wurden mit 110 cm der niedrigste Pegel seit Beginn der Aufzeichnungen gemessen. Das Niedrigwasser gefährdet

Fischbestände und erschwert auch die Schifffahrt erheblich. Und Sport. Lando Norris startet beim Formel 1 Grand Prix heute in Ungarn von der Pole Position aus um 15 Uhr. Im ÖFB Cup haben sich der LASK Red Bull Salzburg und GRK souverän für die zweite Runde qualifiziert. Und heute wird die erste und nächste Runde abgeschlossen. Austria Wien gastiert um 18 Uhr beim Wiener Sportclub. Rapid trifft ab 20.30 Uhr auf den SV Wienerberg. Und außerdem sind Hartberg in Imst und Admira Wacker in Leiter Brodersdorf im Einsatz.

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5: Verdächtiger nach Angriff auf Berliner Street, Dreh auf der Flucht und Waldbrände in Frankreich zwingen über 200.000 Menschen zur Evakuierung. Nach dem tödlichen Angriff auf den Christopher Street Day in Berlin läuft die Fahndung nach dem mutmaßlichen Täter auf Hochtouren. Der 21-Jährige gilt laut Polizei als islamistisch gefährdeter und soll bewaffnet und gefährlich sein. Er soll mit einem Transporter in eine Menschenmenge gefahren sein und anschließend mit der Stichwaffe auf Passanten eingestochen haben. Eine Frau wurde dabei getötet, 16 Menschen wurden verletzt. In Frankreich verschärft sich die Lage der Waldbrände weiter. Nahe Bordeaux mussten weiter 55.000 Menschen ihre Häuser verlassen. Damit sind inzwischen mehr als 200.000 Menschen von Evakuierungen betroffen. Mehrere Brände sind weiterhin außer Kontrolle und breiten sich auf das Land weiterhin aus. In der Wachau ist der Wasserstand der Donau auf einen historischen Tiefstand gesunken. Bei der Messstelle Kienstock wurden mit 110 cm der niedrigste Pegel seit Beginn der Aufzeichnungen gemessen. Das Niedrigwasser gefährdet die Fischbestände und erschwert natürlich auch die Schifffahrt erheblich. Die steigenden Spritpreise sorgen in Salzburg auch weiterhin für Diskussionen. Der ÖGB fordert eine Begrenzung der Gewinnmargen an Tankstellen. Die Branche lehnt den Vorschlag ab und warnt vor weiteren Preissteigerungen durch politische Eingriffe. Und damit auch noch zum Sport. Lando Norris startet heute um 15 Uhr im Grand Prix von Ungarn aus der Pole Position. Lewis Hamilton geht nach einer Strafversetzung nur von Startplatz 5 ins Rennen. Dann gibt es auch noch den ÖFB Cup. Hier haben sich der LASK Red Bull Salzburg und der GRK souverän für die zweite Runde qualifiziert. Heute ebenfalls im

0: Einsatz Austria Wien. Die gastieren um 18 Uhr gegen den Wiener Sportclub. Rapid trifft heute Abend auf den SV Wienerberg und Hartberg ist in Imst und die Admira in Leitha-Brodersdorf im Einsatz.
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2: Anschlag auf Berliner Christopher Street Day und Waldbrände bei Bordeaux zwingen weitere Menschen zur Flucht. Nach dem tödlichen Angriff gestern Abend auf den Christopher Street Day in Berlin hat die Polizei einen Tatverdächtigen identifiziert. Der 21-Jährige soll der islamistischen Szene in Berlin zugeordnet werden und ist derzeit auf der Flucht. Er soll mit einem Transporter in eine Menschenmenge gefahren sein, bei der eine Person getötet und 15 verletzt wurden. Außerdem ist er anschließend mit einer Stichwaffe auf Passanten losgegangen. Eine Frau kam dabei ums Leben. 16 Menschen wurden insgesamt verletzt. In Frankreich spitzt sich die Lage bei den Waldbränden weiter zu. Nahe der Stadt Bordeaux wurden weit 55.000 Menschen aufgefordert, ihre Häuser zu verlassen. Damit mussten inzwischen mehr als 200.000 Menschen wegen der Brände evakuiert werden. Mehrere Feuer sind weiterhin außer Kontrolle und breiten sich in weiten Teilen des Landes aus. In der Wachau ist der Wasserstand der Donau auf einem historischen Tiefstand gesunken. Bei der Messstelle Kienstock wurden mit 110 cm der niedrigste Pegel seit Beginn der Aufzeichnungen gemessen. Das Niedrigwasser gefährdet die Fischbestände und erschwert auch die Schifffahrt erheblich. Und Sport. Lando Norris startet beim Formel 1 Grand Prix heute in Ungarn von der Pole Position aus um 15 Uhr. Im ÖFB Cup haben sich der LASK Red Bull Salzburg und GRK souverän für die zweite Runde qualifiziert. Und heute wird die erste und nächste Runde abgeschlossen. Austria Wien gastiert um 18 Uhr beim Wiener Sportclub. Rapid trifft ab 20.30 Uhr auf den SV Wienerberg. Und außerdem sind Hartberg in Imst und Admira Wacker in Leiter-Brodersdorf im Einsatz.
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3: Anschlag auf Berliner Christopher Street Day und Waldbrände bei Bordeaux zwingen weitere Menschen zur Flucht. Nach dem tödlichen Angriff gestern Abend auf den Christopher Street Day in Berlin hat die Polizei einen Tatverdächtigen identifiziert. Der 21-Jährige soll der islamistischen Szene in Berlin zugeordnet werden und ist derzeit auf der Flucht. Er soll mit einem Transporter in eine Menschenmenge gefahren sein, bei der eine Person getötet und 15 verletzt wurden. Außerdem ist er anschließend mit einer Stichwaffe auf Passanten losgegangen. Eine Frau kam dabei ums Leben. 16 Menschen wurden insgesamt verletzt. In Frankreich spitzt sich die Lage bei den Waldbränden weiter zu. Nahe der Stadt Bordeaux wurden weit 55.000 Menschen aufgefordert, ihre Häuser zu verlassen. Damit mussten inzwischen mehr als 200.000 Menschen wegen der Brände evakuiert werden. Mehrere Feuer sind weiterhin außer Kontrolle und breiten sich in weiten Teilen des Landes aus. In der Wachau ist der Wasserstand der Donau auf einem historischen Tiefstand gesunken. Bei der Messstelle Kienstock wurden mit 110 cm der niedrigste Pegel seit Beginn der Aufzeichnungen gemessen. Das Niedrigwasser gefährdet die Fischbestände und erschwert auch die Schifffahrt erheblich. Und Sport. Lando Norris startet beim Formel 1 Grand Prix heute in Ungarn von der Pole Position aus um 15 Uhr. Im ÖFB Cup haben sich der LASK Red Bull Salzburg und GRK souverän für die zweite Runde qualifiziert. Und heute wird die erste und nächste Runde abgeschlossen. Austria Wien gastiert um 18 Uhr beim Wiener Sportclub. Rapid trifft ab 20.30 Uhr auf den SV Wienerberg. Und außerdem sind Hartberg in Imst und Admira Wacker in Leiter-Brodersdorf im Einsatz.
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5: OpenAI untersucht Angriffe durch eigenen KI-Agenten und UNO fordert mehr Hilfe für Syrien. Ein autonomer KI-Agent von OpenAI soll laut Reuters Bericht einen Cyberangriff auf die Plattform Hugging Face durchgeführt haben. Das Programm war demnach zuvor aus seiner geschützten Testumgebung ausgebrochen und mehrere Tage unbemerkt im Internet unterwegs gewesen. Erst nach dem Angriff stellte OpenAI fest, dass die eigenen KI-Agenten dafür verantwortlich gewesen sein sollen. Die Hintergründe werden derzeit untersucht. UNO-Generalsekretär Antonio Guterres hat bei seinem Besuch in Syrien internationale Unterstützung für den Wiederaufbau gefordert. Außerdem sprach er sich für die Wahrung der Souveränität Syriens aus. In Damaskus traf er den israelischen Präsidenten Ahmed al-Sharra und besuchte das frühere Militärgefängnis in Saidnaya. In der Wachau ist der Wasserstand der Donau auf einen historischen Tiefstand gesunken. Bei der Messstelle Kienstock wurden 110 cm der niedrigste Pegel seit Beginn der Aufzeichnung gemessen. Das Niedrigwasser gefährdet die Fischbestände, weil Wellen die Tiere an das Ufer drücken. Und die Schifffahrt ist außerdem bei diesem niedrigen Wasserstand stark eingeschränkt. Und im ÖFB-Cup sind der LASK und Red Bull Salzburg souverän in die neue Saison gestartet. Der LASK besiegt Karlsdorf mit 7:0 und Salzburg gewann in Oberwart mit 7:1. Und auch beim WTA-Turnier in Washington trifft unsere Nummer 1 gesetzte Anastasia Patapova in der ersten Runde auf Tennislegende Venus Williams.
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2: OpenAI untersucht Angriffe durch eigenen KI-Agenten und UNO fordert mehr Hilfe für Syrien. Ein autonomer KI-Agent von OpenAI soll laut Reuters Bericht einen Cyberangriff auf die Plattform Hugging Face durchgeführt haben. Das Programm war demnach zuvor aus seiner geschützten Testumgebung ausgebrochen und mehrere Tage unbemerkt im Internet unterwegs gewesen. Erst nach dem Angriff stellte OpenAI fest, dass die eigenen KI-Agenten dafür verantwortlich gewesen sein sollen. Die Hintergründe werden derzeit untersucht. UNO-Generalsekretär Antonio Guterres hat bei seinem Besuch in Syrien internationale Unterstützung für den Wiederaufbau gefordert. Außerdem sprach er sich für die Wahrung der Souveränität Syriens aus. In Damaskus traf er den israelischen Präsidenten Ahmed al-Sharra und besuchte das frühere Militärgefängnis in Saidnaya. In der Wachau ist der Wasserstand der Donau auf einen historischen Tiefstand gesunken. Bei der Messstelle Kienstock wurden 110 cm der niedrigste Pegel seit Beginn der Aufzeichnung gemessen. Das Niedrigwasser gefährdet die Fischbestände, weil Wellen die Tiere an das Ufer drücken. Und die Schifffahrt ist außerdem bei diesem niedrigen Wasserstand stark eingeschränkt. Und im ÖFB-Cup sind der LASK und Red Bull Salzburg souverän in die neue Saison gestartet. Der LASK besiegt Karlsdorf mit 7:0 und Salzburg gewann in Oberwart mit 7:1. Und auch beim WTA-Turnier in Washington trifft unsere Nummer 1 gesetzte Anastasia Patapova in der ersten Runde auf Tennislegende Venus Williams.
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3: OpenAI untersucht Angriffe durch eigenen KI-Agenten und UNO fordert mehr Hilfe für Syrien. Ein autonomer KI-Agent von OpenAI soll laut Reuters Bericht einen Cyberangriff auf die Plattform Hugging Face durchgeführt haben. Das Programm war demnach zuvor aus seiner geschützten Testumgebung ausgebrochen und mehrere Tage unbemerkt im Internet unterwegs gewesen. Erst nach dem Angriff stellte OpenAI fest, dass die eigenen KI-Agenten dafür verantwortlich gewesen sein sollen. Die Hintergründe werden derzeit untersucht. UNO-Generalsekretär Antonio Guterres hat bei seinem Besuch in Syrien internationale Unterstützung für den Wiederaufbau gefordert. Außerdem sprach er sich für die Wahrung der Souveränität Syriens aus. In Damaskus traf er den israelischen Präsidenten Ahmed al-Sharaa und besuchte das frühere Militärgefängnis in Saidnaya. In der Wachau ist der Wasserstand der Donau auf einen historischen Tiefstand gesunken. Bei der Messstelle Kienstock wurden 110 cm der niedrigste Pegel seit Beginn der Aufzeichnung gemessen. Das Niedrigwasser gefährdet die Fischbestände, weil Wellen die Tiere an das Ufer drücken. Und die Schifffahrt ist außerdem bei diesem niedrigen Wasserstand stark eingeschränkt. Und im ÖFB-Cup sind der LASK und Red Bull Salzburg souverän in die neue Saison gestartet. Der LASK besiegt Karlsdorf mit 7:0 und Salzburg gewann in Oberwart mit 7:1. Und auch beim WTA-Turnier in Washington trifft unsere Nummer 1 gesetzte Anastasia Patapova in der ersten Runde auf Tennislegende Venus Williams.
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3: Es ist 15 Uhr.
4: OpenAI untersucht Angriffe durch eigenen KI-Agenten und UNO fordert mehr Hilfe für Syrien. Ein autonomer KI-Agent von OpenAI soll laut Reuters Bericht einen Cyberangriff auf die Plattform Hugging Face durchgeführt haben.

0: Programm war demnach zuvor aus seiner geschützten Testumgebung ausgebrochen und mehrere Tage unbemerkt im Internet unterwegs gewesen. Erst nach dem Angriff stellte OpenAI fest, dass die eigenen KI-Agenten dafür verantwortlich gewesen sein sollen. Die Hintergründe werden derzeit untersucht. UNO-Generalsekretär Antonio Guterres hat bei seinem Besuch in Syrien internationale Unterstützung für den Wiederaufbau gefordert. Außerdem sprach er sich für die Wahrung der Souveränität Syriens aus. In Damaskus traf er den israelischen Präsidenten Ahmed al-Sharra und besuchte das frühere Militärgefängnis in Saidnaya. In der Wachau ist der Wasserstand der Donau auf einen historischen Tiefstand gesunken. Bei der Messstelle Kienstock wurden 110 cm der niedrigste Pegel seit Beginn der Aufzeichnung gemessen. Das Niedrigwasser gefährdet die Fischbestände, weil Wellen die Tiere an das Ufer drücken. Und die Schifffahrt ist außerdem bei diesem niedrigen Wasserstand stark eingeschränkt. Und im ÖFB-Cup sind der LASK und Red Bull Salzburg souverän in die neue Saison gestartet. Der LASK besiegt Karlsdorf mit 7:0 und Salzburg gewann in Oberwart mit 7:1. Und auch beim WTA-Turnier in Washington trifft unsere Nummer 1 gesetzte Anastasia Patapova in der ersten Runde auf Tennislegende Venus Williams.
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5: OpenAI untersucht Angriffe durch eigenen KI-Agenten und UNO fordert mehr Hilfe für Syrien. Ein autonomer KI-Agent von OpenAI soll laut Reuters Bericht einen Cyberangriff auf die Plattform Hugging Face durchgeführt haben. Das Programm war demnach zuvor aus seiner geschützten Testumgebung ausgebrochen und mehrere Tage unbemerkt im Internet unterwegs gewesen. Erst nach dem Angriff stellte OpenAI fest, dass die eigenen KI-Agenten dafür verantwortlich gewesen sein sollen. Die Hintergründe werden derzeit untersucht. UNO-Generalsekretär Antonio Guterres hat bei seinem Besuch in Syrien internationale Unterstützung für den Wiederaufbau gefordert. Außerdem sprach er sich für die Wahrung der Souveränität Syriens aus. In Damaskus traf er den israelischen Präsidenten

0: Präsidenten Ahmed al-Sharra und besuchte das frühere Militärgefängnis in Saidnaya. In der Wachau ist der Wasserstand der Donau auf einen historischen Tiefstand gesunken. Bei der Messstelle Kienstock wurden 110 cm, der niedrigste Pegel, seit Beginn der Aufzeichnung gemessen. Das Niedrigwasser gefährdet die Fischbestände, weil Wellen die Tiere an das Ufer drücken. Und die Schifffahrt ist außerdem bei diesem niedrigen Wasserstand stark eingeschränkt. Und im ÖFB-Cup sind der LASK und Red Bull Salzburg souverän in die neue Saison gestartet. Der LASK besiegt Karlsdorf mit 7:0 und Salzburg gewann in Oberwart mit 7:1. Und auch beim WTA-Turnier in Washington trifft unsere Nummer 1 gesetzte Anastasia Patapova in der ersten Runde auf Tennislegende Venus Williams.
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5: Es ist 17 Uhr.
6: OpenAI untersucht Angriffe durch eigenen KI-Agenten und UNO fordert mehr Hilfe für Syrien. Ein autonomer KI-Agent von OpenAI soll laut Reuters Bericht einen Cyberangriff auf die Plattform Hugging Face durchgeführt haben. Das Programm war demnach zuvor aus seiner geschützten Testumgebung ausgebrochen und mehrere Tage unbemerkt im Internet unterwegs gewesen. Erst nach dem Angriff stellte OpenAI fest, dass die eigenen KI-Agenten dafür verantwortlich gewesen sein sollen. Die Hintergründe werden derzeit untersucht. UNO-Generalsekretär Antonio Guterres hat bei seinem Besuch in Syrien internationale Unterstützung für den Wiederaufbau gefordert. Außerdem sprach er sich für die Wahrung der Souveränität Syriens aus. In Damaskus traf er den israelischen Präsidenten Ahmed al-Sharaa und besuchte das frühere Militärgefängnis in Saidnaya. In der Wachau ist der Wasserstand der Donau auf einen historischen Tiefstand gesunken. Bei der Messstelle Kienstock wurden 110 cm der niedrigste Pegel seit Beginn der Aufzeichnung gemessen. Das Niedrigwasser gefährdet die Fischbestände, weil Wellen die Tiere an das Ufer drücken. Und die Schifffahrt ist außerdem bei diesem niedrigen Wasserstand stark eingeschränkt. Und im ÖFB-Cup sind der LASK und Red Bull Salzburg souverän in die neue Saison gestartet. Der LASK besiegt Karlsdorf mit 7:0 und Salzburg gewann in Oberwart mit

0: 7:1. Und auch beim WTA-Turnier in Washington trifft unsere Nummer 1 gesetzte Anastasia Potapova in der ersten Runde auf Tennislegende Venus Williams.
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2: OpenAI untersucht Angriffe durch eigenen KI-Agenten und UNO fordert mehr Hilfe für Syrien. Ein autonomer KI-Agent von OpenAI soll laut Reuters Bericht einen Cyberangriff auf die Plattform Hugging Face durchgeführt haben. Das Programm war demnach zuvor aus seiner geschützten Testumgebung ausgebrochen und mehrere Tage unbemerkt im Internet unterwegs gewesen. Erst nach dem Angriff stellte OpenAI fest, dass die eigenen KI-Agenten dafür verantwortlich gewesen sein sollen. Die Hintergründe werden derzeit untersucht. UNO-Generalsekretär Antonio Guterres hat bei seinem Besuch in Syrien internationale Unterstützung für den Wiederaufbau gefordert. Außerdem sprach er sich für die Wahrung der Souveränität Syriens aus. In Damaskus traf er den israelischen Präsidenten Ahmed al-Sharaa und besuchte das frühere Militärgefängnis in Saidnaya. In der Wachau ist der Wasserstand der Donau auf einen historischen Tiefstand gesunken. Bei der Messstelle Kienstock wurden 110 cm der niedrigste Pegel seit Beginn der Aufzeichnung gemessen. Das Niedrigwasser gefährdet die Fischbestände, weil Wellen die Tiere an das Ufer drücken. Und die Schifffahrt ist außerdem bei diesem niedrigen Wasserstand stark eingeschränkt. Und im ÖFB-Cup sind der LASK und Red Bull Salzburg souverän in die neue Saison gestartet. Der LASK besiegt Karlsdorf mit 7:0 und Salzburg gewann in Oberwart mit 7:1. Und auch beim WTA-Turnier in Washington trifft unsere Nummer 1 gesetzte Anastasia Patapova in der ersten Runde auf Tennislegende Venus Williams.
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5: Es ist 19 Uhr.
6: OpenAI untersucht Angriffe durch eigenen KI-Agenten und UNO fordert mehr Hilfe für Syrien. Ein autonomer KI-Agent von OpenAI soll laut Reuters Bericht einen Cyberangriff auf die Plattform Hugging Face durchgeführt haben. Das Programm war demnach zuvor aus seiner geschützten Testumgebung ausgebrochen und mehrere Tage unbemerkt im Internet unterwegs gewesen. Erst nach dem Angriff stellte OpenAI fest, dass die eigenen KI-Agenten dafür verantwortlich gewesen sein sollen. Die Hintergründe werden derzeit untersucht. UNO-Generalsekretär Antonio Guterres hat bei seinem Besuch in Syrien internationale Unterstützung für den Wiederaufbau gefordert. Außerdem sprach er sich für die Wahrung der Souveränität Syriens aus. In Damaskus traf er den israelischen Präsidenten Ahmed al-Sharaa und besuchte das frühere Militärgefängnis in Saidnaya. In der Wachau ist der Wasserstand der Donau auf einen historischen Tiefstand gesunken. Bei der Messstelle Kienstock wurden 110 cm der niedrigste Pegel seit Beginn der Aufzeichnung gemessen. Das Niedrigwasser gefährdet die Fischbestände, weil Wellen die Tiere an das Ufer drücken. Und die Schifffahrt ist außerdem bei diesem niedrigen Wasserstand stark eingeschränkt. Und im ÖFB-Cup sind der LASK und Red Bull Salzburg souverän in die neue Saison gestartet. Der LASK besiegt Karlsdorf mit 7:0 und Salzburg gewann in Oberwart mit 7:1. Und auch beim WTA-Turnier in Washington trifft unsere Nummer 1 gesetzte Anastasia Patapova in der ersten Runde auf Tennislegende Venus Williams.
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0: Teils trocken, teils regnerisch und mit ein paar Gewittern geht's aktuell durch die Nacht. Der heutige Freitag dann auch wieder insgesamt mit allem, was so mit dabei sein kann. Sonnigen Phasen, Wolkenfeldern, Regenschauern und teils auch Gewittern. Nahezu ungetrübt sonnig, also insgesamt am freundlichsten haben wir es da in Vorarlberg, Tirol und Kärnten. Die Temperaturen mit 18 bis maximal 28 Grad am Nachmittag.
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0: Teils trocken, teils regnerisch und mit ein paar Gewittern geht's aktuell durch die Nacht. Der heutige Freitag dann auch wieder insgesamt mit allem, was so mit dabei sein kann. Sonnigen Phasen, Wolkenfeldern, Regenschauern und teils auch Gewittern. Nahezu ungetrübt sonnig, also insgesamt am freundlichsten haben wir es da in Vorarlberg, Tirol und Kärnten. Die Temperaturen mit 18 bis maximal 28 Grad am Nachmittag.
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